Einen wunderschönen guten Tag, liebe Freunde von Country Road 58. Freitagnachmittag, es ist 16 Uhr und es gibt eine neue Ausgabe der neuen Show Going Back in Time, The Country Music History Show. Am Mikrofon, wie immer, live und in Farbe, euer Rocking Earl Mike. Zum Start in das Wochenende darf ich euch ganz herzlich begrüßen. Ein freundliches Howdy geht in alle Himmelsrichtungen. Egal über welche Medien ihr zugeschaltet seid, schön, dass ihr dabei seid. Ich freue mich auf die nächsten zwei Stunden mit historischen alten Country-Songs und hoffe, dass meine Musikauswahl den richtigen Nerv in eurem Gehörgang trifft. Ja, euer Rocking Earl Mike wünscht euch viel Vergnügen.

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1: Ja, wir stimmen uns mal ein auf das kommende Wochenende mit Andy Parker and the Plainsman und einem richtig klassischen Song aus dem Jahr 1946. Hier ist Deep in the Heart of Texas.

Ja, das waren Andy Parker and the Plainsmen, eine Western-Musikgruppe, die von Mitte der 40er bis Mitte der 50er Jahre sehr beliebt war. Das Trio Plainsmen, bestehend aus Andy Parker, Hank Caldwell und Charlie Morgan, wurde 1945 gegründet. Unser nächster Interpret in der Show ist Dude Martin. Er wurde am 21. März 1915 auf der Rinderfarm seines Vaters in der Nähe von Plainsburg in Kalifornien geboren. Als Kind lernte er das Banjo seines Vaters und im Alter von 15 Jahren war das Spielen dieses Instruments und die Teilnahme an Rodeos Martins Lieblingsbeschäftigung. In der Highschool gründete er eine Band, die Nevada Night Herders. Hier kommt Dude Martin mit Dear Evelina von 1949.

Ja, Going Back in Time, die Country Music History Show mit bereits der 6. Ausgabe einer doch relativ erfolgreichen neuen Show hier auf Country Road 58 mit eurem Rocking On Mike. So kommen wir dann auch jetzt gleich zum nächsten Interpreten. Das ist Ray Whitley. Raymond Otis Whitley, wie er richtig heißt, wurde am 5. Dezember 1901 geboren und verstarb am 21. Februar 1979. Country und Western-Sänger und auch Schauspieler. In Atlanta in Georgia wurde er geboren und begann seine Gesangskarriere 1930 in New York City. Er war nach New York gereist, wo er Bauarbeiter am Empire State Building und an der George Washington Bridge wurde. Während er als Stahlarbeiter arbeitete, hörte er von einem Vorsingen bei einem kleinen lokalen Radiosender. Er wurde als Popsänger engagiert und lernte ein paar Akkorde auf der Gitarre, um sich selbst zu begleiten. Hier kommt ein Titel von ihm aus dem Jahr 1939, You're Barking Up the Wrong Tree Now.

Ja, da muss man sich schon mal vorher ein bisschen Gedanken drüber machen, welchen Baum man denn anbellen möchte, ne? You're barking up the wrong tree now. Was für ein schöner Titel, ne? Aus dem Jahr 1939 war das. Hier kommen wir zu Milton Brown and his musical Brownies. Ja, der Milton Brown, der ist in New York geboren, aufgewachsen und das ist passiert 1903 und verstorben ist er 1936. Er war Bandleader und Sänger und der das Genre des Western Swing mitbegründet hat. Und seine Band war die erste, die Hillbilly, Jazz und Pop zu einem einzigartigen, unverwechselbar amerikanischen Hybrid verschmolz. Ja, deswegen hatte er auch den Spitznamen Vater des Western Swing. Hier kommt er mit seinen Musical Brownies und Darktown Strutter's Ball aus dem Jahr 1935.

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1: Ja, Milton Brown, unser nächster Interpret auf der heutigen Party hier mit den guten alten Songs von den 20er bis in die 50er Jahre haben wir hervorragende historische Aufnahmen parat für euch und ich werde in jeder Sendung immer wieder was Schönes, was Neues präsentieren, was sicherlich lange nicht mehr in euer Gehör gekommen ist. Hier ist Frank Jenkins mit seinen Pilot Mountaineers. Frank Jenkins oder aber ja, er war ein amerikanischer Banjo- und Fiddlespieler, so ist es richtig. Er wurde in Dobson in North Carolina schon 1888 geboren und er war bekannt für seine Fähigkeit als Drei-Finger-Banjo-Spieler, aber er war auch ein versierter Fiddle-Player, ne, der bei viel Fiddle-Wettbewerben Preise gewann. Jenkins spielte in den 20er Jahren Banjo in der Band Da Costa Wolf Southern Broadcasters. Später gründete er dann seine eigene Band, die Pilot Mountaineers. Und da haben wir die Aufnahme mit seiner Band The Burial of Wild Bill. Die Aufnahme entstand zwischen 1927 und 1931. So ganz genau, das Datum weiß ich im Moment gerade nicht.

Ja, schon erstaunlich, was für eine tolle Musik damals in den 20er, 30er Jahren schon gefertigt wurde. Es waren schon tolle Aufnahmen dabei. Hier kommen wir zu einem Interpreten mit Namen G.B. Grayson, was so viel heißt wie Gillian Banman Grayson. Ja, der wurde am 11. November 1887 in New York City geboren und verstarb am 16. August 1930 auch in New York. Und er war amerikanischer Fiddlespieler und Sänger. Grayson, der von Kindheit an größtenteils blind war, ist vor allem für eine Reihe von Songs bekannt, die er zwischen 1927 und 1930 mit dem Gitarristen Henry Whitter aufnahm und die später zahlreiche Country-, Bluegrass- und Rockmusiker beeinflussen sollten. Ein Titel von ihm haben wir jetzt im Programm mit Omi Wise aus dem Jahr 1927.

Ja, das war Bobby Cadillac aus dem Jahr 1929 mit He Saw That Thing. Und hier kommen wir zu Geechee Wiley. Eine, ja, schöner Name, ne, für eine Dame, Geechee Wiley. Sie war amerikanische Country-Blues-Sängerin und Gitarristin, die 6 Songs für Paramount Records aufgenommen hat, die im April 1930 auf 3 Schallplatten veröffentlicht wurden. Viel mehr gibt es da nicht zu hören von ihr. Laut dem Blues-Historiker Don Kent war Wiley möglicherweise die größte Blues-Sängerin und Musikerin des ländlichen Südens. Hören wir von ihr, Eagle of a Half. Hier ist Geechee Wiley.

Ja, das war Hedy Hart. Und Hedy Hart wurde geboren 1900 in etwa, man weiß es nicht ganz genau, und 1946 war sie verstorben. Eine US-amerikanische Blues-Sängerin und Songwriterin aus Memphis. Sie war von den späten 20er bis Mitte der 30er Jahre als Sängerin aktiv. Ihre bekanntesten Tracks waren I Let My Daddy Do That, den wir gerade eben gehört haben, und Coldest Stuff in Town. Sie arbeitete als Solokünstlerin und als Sängerin mit der Memphis Jug Band. Kommen wir jetzt zu den Jello Jackets mit Huskin' Bee, ein Instrumentaltitel aus dem Jahr 1930.

Ja, wunderbar, auch diese Instrumentalisierung bei diesem Top-Titel als, ja, das waren die Yellow Jackets, die gelben Jackets, ne? Leider gibt's über diese Band keinerlei irgendwelche Hintergrundinformationen, zumindest habe ich keine gefunden. Aber kommen wir jetzt mal zu Wilf Carter, der richtig Wilfried Arthur Charles Carter heißt, am 18. Dezember 1904 in Kanada geboren und am 5. Dezember auch in Kanada

1996 wieder verstorben. Country- und Western-Sänger ist er gewesen, Songwriter, Gitarrist und Jodler. Er schrieb über 500 Songs, unter anderem auch dieser Titel hier, On Top of Old Smokey, aus dem Jahr 1930 von Wilf Carter.

Ja, das war Wilf Carter und unser nächster Interpret in der heutigen Going Back in Time, The Country Music History Show hier auf Country Road 58, gibt's Ernest Phipps. Und alles viele Namen, die uns einfach so noch nicht begegnet sind. Alles historische Aufnahmen. Er lebte von 1900 bis 1963, war ein Old-Time-Country-Musiker und Südstaaten-Gospelsänger, der vor allem für seine Aufnahmen bei den Bristol Sessions im Jahr 1928 bekannt wurde. Ernest Phipps war ein singender Prediger aus Corbin in Kentucky, der auch als Bergarbeiter gearbeitet hat. Shine on Me heißt sein Song von 1937.

Der nächste Interpret in meiner Playlist ist James Robert Bob Wills, beziehungsweise der nächste war Robert Bob Wills, den wir gerade gehört haben, den wir schon das eine oder andere Mal in unserer Playlist hatten. Er ist ja einer der bekanntesten Country-Musiker, Bandleader und Geiger, der auch Begründer des Western Swing gilt. Der nächste, den ich jetzt anbieten möchte, ist Roy Claxton Acuff vom 15. September 1903 in Maynardville in Tennessee ist er geboren und am 23. November 1992 in Nashville, Tennessee ist er auch verstorben. Country-Sänger, Musikverleger. Er war einer der größten und einflussreichsten Stars der Country-Musik in der Zeit zwischen dem Tod von Jimmy Rogers 1933 und dem Aufstieg von Hank Williams Ende der 40er Jahre. Er verkaufte mehr als 30 Millionen Schallplatten und wurde mit den größten Ehrungen seines Genres ausgezeichnet. Hören wir von ihm Come Back Little Pearl, eine Aufnahme vom 11. April 1940.

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1: Ja, das war T. Texas Tyler und 10-10 Tennessee Line. T. Texas Tyler, der ja eigentlich richtig David Luke Myrick heißt und dieses T. Texas Tyler ein einfaches Pseudonym von ihm war. Ja, er wurde am 20. Juni 1916 in New York City geboren und ist dort auch am 28. Januar 1972 verstorben. Country-Sänger und Songwriter, der vor allem für seinen Hit The Deck of Cards aus dem Jahr 1948 bekannt wurde. Buddy Jones, das ist unser nächster Interpret mit einem Titel aus dem Jahr 1937, Ragged But Right. Er ist im Dezember 1902 als Oscar Bergen Riley geboren und verstarb im Oktober 1956. Als Western-Swing-Musiker ist er vor allen Dingen in den 30er und 40er Jahren mit vielen, vielen Aufnahmen präsent gewesen. Hier ist Buddy Jones.

Ja, das war Gene Autry mit Blueberry Hill. Dies war eine Aufnahme aus dem Jahr 1940. Ja, Gene Autry am 29. September 1907 in Tioga Springs in Texas geboren und am 2. Oktober 1998 in Los Angeles in Kalifornien verstorben. Als Country-Sänger und Schauspieler war er bekannt, hat als einziger Künstler Sterne in allen 5 Kategorien Film, Fernsehen, Theater, Musik und Radio auf dem Hollywood Walk of Fame bekommen. Berühmt wurde er vor allem durch seine Rollen als singender Cowboy. Diese wunderbare Version von Blueberry Hill wollte ich euch nicht vorenthalten. Da gibt es ja noch einige andere. Unter anderem hat es ja damals auch Louis Armstrong und so weiter. Ich glaube, das war noch vor ihm hier, vor 1940. In den 30er Jahren, glaube ich, kam das von Louis Armstrong. Aber wir machen hier weiter mit der History of Country Music in der Sendung Going Back in Time. Hier mit eurem Rocking Earl Mike am Mikrofon von Country Road 58. Und so haben wir den nächsten Interpreten, Hank Penny, Talking About You, eine Aufnahme aus dem Jahr 1943.

Ja, während wir hier die tolle Musik aus den frühen Jahren der Entwicklung der Country-Musik hören, wird auch natürlich bei uns hier immer mal wieder gewisses Thema diskutiert. So kam in einer Diskussion die Frage auf, wann denn eigentlich die Tex-Mex-Musik in der Country-Musik Einzug gehalten hat. Und ja, da habe ich auch nochmal ein bisschen recherchiert, und die Tex-Mex-Musik, das ist ein Mischwort aus Texas und Mexiko, was ja sich eigentlich von selbst erklärt. Alternativ wird sie auch Tejano-Musik genannt. Bezeichnet wird ein Musikstil, der hervorgegangen ist aus der traditionellen mexikanischen Volksmusik unter dem Einfluss von Blues und Rock'n'Roll. Und Tex-Mex-Musik ist im Südwesten der USA und in Texas vertreten, zählt dort zum Genre Country-Musik. Deswegen haben wir auch hier in unseren Sendungen auch öfter mal Tex-Mex-Musik dabei. Und einer der bekanntesten Vertreter dieses Genres war immer Freddie Fender. Also wie gesagt, das ist in etwa in den 50er Jahren entstanden. Auch gab es dann später mal einen Titel 1958 von Ritchie Valens. Da brachte er La Bamba, und dieses Thema La Bamba, das war nach war das in den 70er oder 80er Jahren, da wurde das auch nochmal verfilmt. Und seitdem hält sich natürlich auch dieser Titel in den einzelnen Musiksendungen. So, wo sind wir denn jetzt liegen geblieben? Bei Riley Shepard, der wäre nämlich jetzt der Nächste in der Runde. Und Riley Shepard kommt zu euch mit dem Airmail Special On The Fly. Ein Titel aus dem Jahr 1947.

Aha! Ja, I can't get enough of that. Aha! Ja, das war Johnny Hicks. Ein Titel aus dem Jahr 49. Genauso alt wie meine Wenigkeit. Ja, 1949 sind wir beide dahin gekommen, wo wir jetzt sind. Ne? Johnny Hicks mit seinem Song und ich hier bei Country Road 58. Ach, was für schöne Ereignisse aus dem Jahr 49. Ja, Hank Williams wäre jetzt der Nächste. Auf den warten sicherlich die einen schon und die anderen müssen sich nicht mehr länger gedulden. Hier kommt er, You're Gonna Change, auch aus dem Jahr 1949. Zu ihm selbst sage ich im Anschluss noch was.

Hank Williams, habe ich gesagt, da sagen wir nochmal was dazu. Hiram Hank King Williams Senior, so ist die richtige Bezeichnung von ihm. Er wurde am 17. September 1923 in Mount Olive in Alabama geboren und verstarb 1953 am 1. Januar in Oak Hill, West Virginia. Tja. Country-Musiker und Songwriter von vielen, vielen, vielen historischen Songs. Ist ja eine richtige Musiker-Dynastie, ne? Hank Williams, der Senior, dann gab es Hank Williams Junior und dann gab es auch noch den Hank Williams, den Dritten. Wer weiß, wie viele Williams da noch so alle rumkrabbeln, ne? Er hat zahlreiche Musiker, beispielsweise Johnny Cash, Merle Haggard, Bob Dylan oder David Allan Coe beeinflusst und in den meisten Umfragen nach dem besten Sänger, den das Genre jemals hervorgebracht hat, belegt Hank Williams einen der vorderen Ränge, wenn nicht gar den ersten Platz. Wir kommen zu Malcolm McBee Wiseman. Er ist am 23. Mai 1925 in der Nähe von Waynesboro in Virginia geboren und am 24. Februar 2019 in Nashville, Tennessee, verstorben. Er war amerikanischer Country- und Bluegrass-Sänger und Gitarrist und seine musikalische Karriere begann als Kontrabassist bei den Cumberland Mountain Folks, der Band der Country-Sängerin Molly O'Day, die hatten wir letztes Mal mit im Programm. Als Lester Flatt und Earl Scruggs die Band von Bill Monroe verließen, wurde Wiseman Gitarrist ihrer neuen Band, der Foggy Mountain Boys. Später spielte er bei Bill Monroes Bluegrass Boys. Hier kommt Malcolm Mac Wiseman und I Wonder How the Old Folks Are at Home, eine Aufnahme aus dem Jahr 1952. Und danach gibt es L. Terry mit If You Want a Broken Heart, ein Titel aus 1946.

Ja, das war Al Terry. Und jetzt kommen wir zu Claude Casey. Claude Casey ist am, Gründer, er ist Sänger der Pine State Playboys und der Leiter dieser Band. Einer der wichtigsten Vertreter des westlichen Swing in den südöstlichen Staaten. Und danach verbrachte er einige Zeit als Mitglied der Briar Hoppers and Tennessee Ramblers und trat in einigen Filmen auf. Ja, es gibt über alle Interpreten, die in meiner Playlist sind, immer ein paar mehr oder weniger interessante und wertvolle Informationen, und ich versuche immer ein bisschen einzustreuen. Manchmal ist einfach auch viel zu viel, was da steht. Wir wollen ja überwiegend schöne Musik hören und nicht nur über deren Hintergründe da diskutieren. Hören wir also Claude Casey mit Hottest Little Baby in Town von 1942.

Ja, das war Mr. Ernest Tubb. Ja, Ernest Tubb, geboren als Ernest Dale Tubb am 9. Februar 1914 in New York City, und dort verstarb er auch am 6. September 1984. Ja, Sänger, Songwriter ist er gewesen, sowie einer der Pioniere der Country-Musik. Sein größter Karriere-Hit war der Titel, den wir gerade eben gehört haben, Walking the Floor Over You, aus dem Jahr 1941, und er markierte den Aufstieg des Honky-Tonk-Musikstils. Jo, ganz wichtiger Vertreter, Ernest Tubb, auch überhaupt nicht mehr wegzudenken aus der Country-Musik-Geschichte. Wir kommen jetzt zu Vera Lynn. Sie ist Dame, Lady. Vera Margaret Lynn, geborene Welch, am 20. März 1917 in East Ham in London, am 18. Juni 2020 in Ditchling in East Sussex verstorben. Britische Sängerin, berühmt wurde sie während des Zweiten Weltkriegs mit dem Lied We'll Meet Again. Wegen ihrer Auftritte beim Militär und ihrer Beliebtheit dort bekam sie den Spitznamen The Forces Sweetheart. In Großbritannien erfreute sie sich auch nach dem Krieg großer Popularität. Hören wir Vera Lynn und When the Lights Go On, 1942.

Ja, eine sehr erfolgreiche Künstlerin, Vera Lynn. Jetzt kommen wir auch zu einem interessanten Interpreten. Interessant deswegen, weil er doch eine, ja, nicht ganz so normal verlaufende Karriere hinter sich hatte. Ich rede von Spade Cooley. Donald Clyde Spade Cooley, am 17. Dezember 1910 in New York City geboren und verstarb auch dort am 23. November 1969. Er war amerikanischer Western-Swing-Musiker, Big Band-Leader, Schauspieler, Fernsehmoderator und jetzt kommt verurteilter Mörder. 1961 wurde er wegen Mordes an seiner zweiten Frau Ella Mae Evans vor Gericht gestellt und verurteilt. Trotzdem gibt's Musik von ihm, nämlich Shame on You. Du solltest dich schämen, mein lieber Spade Cooley. Ja, so heißt der Titel, Shame on You, von 1944.

Wesley Tuttle with Tears in My Eyes. Wesley Tuttle, ein, ja, das war ein US-amerikanischer Country-Musiker, der eigentlich Wesley Leroy Tuttle heißt. Am 30. Dezember 1917 in Lamar in Colorado geboren wurde und am 29. September 2003 in Sylma, California verstarb. Er gilt als einer der einflussreichsten Personen innerhalb der kalifornischen Country-Szene, hatte trotz hoher Popularität im Radio und Fernsehen aber nur wenige Chart-Hits. Sein Stil lehnt an den Western-Swing an. Und jetzt darf ich nochmal ganz herzlich neu hinzugekommene Hörerinnen und Hörer begrüßen und bei der Gelegenheit vielleicht der Hinweis, wer es also nicht geschafft hat, die heutige Going On Back in Time, The Country Music History Show komplett zu verfolgen, hat nochmal die Gelegenheit am kommenden Sonntag zwischen 12 und 14 Uhr hier auf Country Road 58 die gesamte Sendung in der Wiederholung noch einmal zu hören. Jetzt kommen wir zu Boots Woodall. Wesley hatten wir eben. Dennis Boots Woodall ist am 9. Oktober 1921 in New York geboren und ebenfalls in New York am 27. Januar 1988 verstorben. Als Country-Musiker, der in den 30er bis 40er und auch in den 60er Jahren noch im Süden und im mittleren Westen der USA aktiv war, nachdem er in einer Reihe von Bands mitgewirkt hatte und im Zweiten Weltkrieg gedient, gründete er die Radio Wranglers, eine eigene Band. Hier ist Dennis Boots Woodall und Rattlesnakin' Daddy aus dem Jahr 1946.

Ja, wirklich feine Country-Musik, historische Aufnahmen, ja, aus den Jahren 1920 bis 1960. In diesem Bereich bewegt sich eigentlich auch meine Sendung Going Back in Time. Wir kommen dann jetzt gleich zu Tennessee Ernie Ford, doch zuvor haben wir noch Art Gunn mit dem Boogie Woogie Blues aus 1948.

Ja, wie schon angekündigt, kommen wir jetzt zu Tennessee Ernie Ford. Ja, Tennessee Ernie Ford wurde am 13. Februar 1919 in Bristol in Tennessee als Ernest Jennings Ford geboren, verstarb am 17. Oktober 1991 in Reston, Virginia. Der war amerikanischer Country- und Gospelsänger. Ford studierte klassische Musik und Gesang und nach seinem Dienst im Zweiten Weltkrieg als Bomberschütze eines B-29-Bombers zog er mit seiner Familie nach Kalifornien. Hier arbeitete er bei verschiedenen Radiosendern, bevor er 1949 auf Vermittlung seines Managers Cliffy Stone einen Plattenvertrag beim Label Capitol Records bekam. Taylor Made Woman. 1951 war es, da veröffentlichte Tennessee Ernie Ford diesen Titel.

0: Ja, Tennessee Johnny Ford, ein großartiger Künstler mit vielen tollen Songs an den frühen 50er Jahren. Ihr habt auch ein ganzes Sortiment in meinem Archiv. Kommen wir zu Tex Williams mit Drop Dead 1948 und danach hören wir Foy Willing mit dem Texas Blues.
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Ja, liebe Freunde, damit sind wir am Ende angelangt der Going Back in Time, the Country Music History Show mit eurem Rocking Earl Mike. Es ist wieder mal Wochenende und ich hoffe, ihr habt einen guten Start hinein. Ja, ich wünsche euch ein sonniges, vor allen Dingen auch ein erholsames. Ja, wenn ihr dann jetzt noch einen weiteren Sender, eine weitere Sendung hier auf diesem Kanal hören möchtet, bleibt einfach mal dran. Ansonsten habt ihr ja die freie Auswahl. Diese Sendung wird noch einmal wiederholt am kommenden Sonntag zwischen 12 und 14 Uhr. Und nicht vergessen, am Montag ab 20 Uhr gibt es wieder die Keep on Rocking Show. Ich bedanke mich bei allen Hörern da draußen, an den Lautsprechern. Schön, dass ihr dabei gewesen seid. Und ja, wie gesagt, fürs Wochenende noch viel Spaß und ich hoffe, ihr habt ein erholsames. Jo, ich verabschiede mich an dieser Stelle und sage dann einfach mal bis zum nächsten Mal. Tschüss, bye bye und macht's gut, Nachbarn.

Hallo, herzlich willkommen zu einer brandneuen Ausgabe von The Heart of Country, unserem gemeinsamen Start ins Wochenende, wie jeden Samstag live aus dem Studio Fürth von Country Road 58 und auch in dieser Woche wieder zugeschaltet SVR Hanse Radio, Satzzentrale Retro und Hall of Music. Mein Name ist Thomas Mann. Los geht's mit einem Song von einem Künstler, über den ich euch gerne ein bisschen mehr erzählen würde. Aber leider habe ich nicht wirklich was gefunden im Internet. Außer, dass er Cole Goodwin heißt und sein Titel Girl, That's How.

Also ich habe mir, als dieser Titel lief und auch schon davor, das Internet beschaut und habe gesagt, musst du schnell mal gucken, wer das so ist. Cole Goodwin heißt er, das weiß ich. Den Titel habe ich euch auch schon erzählt, ne? Girl, That's How. Aber so richtig viel mehr, also eigentlich nichts mehr, habe ich herausgefunden. So auf die Schnelle. Ich werde da noch ein bisschen nachrecherchieren, weil ich finde den Typen echt gut. Der ist neu, der ist scheinbar so new and coming, wie man sagt. So ein Neuaufsteiger in den Charts, in der Country-Szene. Also ja, ich bin begeistert, muss ich sagen. Hat mir gut gefallen. Deswegen haben wir damit auch die Sendung aufgemacht. Gleich habe ich Musikwünsche. Und außerdem habe ich einen Song dabei aus der Rubrik Wie macht sich der Moderator dieser Sendung, nämlich meiner einer, beliebt bei seiner angetrauten Ehefrau. Das ist ganz einfach, indem er einen Titel von Cooper Allen spielt, und zwar die aktuelle Single The Whole World. Gibt's gleich nach dem ersten Musikwunsch, und der kommt vom Horst aus dem Saarland, aus der Nähe von Saarbrücken, aus einem kleinen Ort, der heißt Sankt Anual. Dass ich das jetzt hier richtig sage. Gewünscht wurde sich Billy Yates. To Country, I'm proud of it. Zu Country und auch noch stolz drauf. Jawoll!

So, jetzt wird's allerhöchste Zeit, dass ich euch mal sage, wie ihr eure Musikwünsche loswerden könnt. Nämlich, falls indem ihr anrufen wollt, tut ihr das bitte unter 0911 610 40 90 3. Die Rufnummer direkt zu mir ins Studio 0911 610 40 90 3. Der Moderator räuspert sich. Oder ihr e-mailt an thomasradioshow@gmail.com. Die E-Mail-Adresse zu mir ins Studio ist thomasradioshow@gmail.com. Jetzt habe ich Parmalee für euch. Parmalee, die haben sich übrigens nach ihrem Heimatort genannt. Und damit es da keine Verwechslungen geben kann und auch keinen Ärger wegen Namensklau oder hast du gesehen, haben die sich gesagt, gut, dann nennen wir uns Parmalee mit 2 E am Ende. Und der Ort in Florida, nachdem sie sich benannt haben, der hat halt nur 1, ne? Also so geht das. Dann hat sich Parmalee gesagt, wir nehmen uns mal Lokash an die Hand und machen einen Song zusammen. Let the Country Music Play. Und bei diesem Song, da brauche ich jetzt mal eure geschätzte Aufwürdigkeit und Merksamkeit. Hört den Song mal ganz genau an, richtig genau. Und summt vielleicht ein bisschen mit und dann denkt ihr euch, habe ich schon irgendwo mal gehört. Teil davon kommt mir bekannt vor. Also mir ist das so gegangen. Mal gucken, ob es euch auch so geht. Hören wir uns den Song an. Hier ist Lokash and the Parmalee. Und die sagen, let the country music play.

So, habt ihr es mitbekommen? Von wem war denn das? Der Originalsong, der da so ein bisschen verarbeitet wurde, hat ja gesagt so, do you love old Alabama, some Jackson and some Straight. Also ich singe jetzt nicht, ich kann auch gar nicht wirklich singen, aber ich habe den Song, von dem das herkommt, dieses Stück, da hat er sich so ein bisschen gemopst. Den hören wir uns jetzt einfach mal an. Das Original stammt nämlich von dem Herrn hier, Rupert Holmes, und heißt Escape the Pina Colada Song.

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Also der gute Kyle Clark, der braucht mal Urlaub vom Urlaub. Ja, da muss es ja ganz schön anstrengend gewesen sein bei seinem Urlaub, wenn er da gleich wieder Urlaub braucht. Urlaub ist, ach, eine schöne Idee. Mache ich auch demnächst mal wieder. Ich sage euch aber doch rechtzeitig Bescheid. Und vielleicht wollt ihr mich ja besuchen kommen im Urlaub. Ich weiß nicht. Wir fliegen nicht, wir fahren. Wir fahren an die Ostsee. Meine Frau und ich haben uns ein paar Auszeittage, werden wir uns gönnen an der Ostsee. Sage ich aber jetzt noch nicht, wann und wo. Es bleibt noch unser Geheimnis. So, jetzt habe ich aber einen Musikwunsch, der ist kein Geheimnis. Der Musikwunsch kommt vom Otto in Nürnberg und für den Michael in Forchheim. So, zwei Herren haben sich den gleichen Titel gewünscht von einem Künstler, der am 27.06. offiziell seinen Rücktritt, das Ende seiner Karriere erklärt hat, mit einem Riesenaufwand Tribute-Konzert. Er hat auch noch 2 Stunden draufgehängt und war eine tolle Sache. Kann man sich auf YouTube anschauen und das Album zu diesem Live-Konzert, das gibt es dann Ende des Jahres. Es soll wohl am 31. Dezember veröffentlicht werden. Und wer singt auf diesem Album? Na, er, Alan Jackson. Für den Otto und für den Michael Chattahoochee. Gesundheit.

That's right. Chattahoochee. Da habe ich jetzt mal nachgegoggelt und habe rausgefunden, dass Chattahoochee ein kleines Flüsschen ist, das im Bundesstaat Georgia, in den westlichen Vororten von Atlanta, da entlang fließt. Damit wir das auch schon mal wissen, haben wir auch wieder was gelernt. So, Dirk Bentley, der denkt sich jetzt, was habe ich mir denn dabei gedacht? What was I thinking?

Beer Back Home. Geboren in Neuseeland, aufgewachsen in Australien und dann ganz groß rausgekommen in den USA. Keith Urban bei The Heart of Country, unserem gemeinsamen Start ins Wochenende. Jetzt haben wir gleich Kenny Whitmire. Ist auch so ein Künstler, über den ich so gut eigentlich gar nichts weiß. Muss ich auch noch mal nachgoogeln und gucken, was der sonst so alles treibt. Aber der hat einen schönen Song rausgebracht, der heißt Thought Twice About Loving You. Den gibt's gleich. Vorher habe ich einen Musikwunsch. Die Dani hat sich Luke Combs gewünscht. Hat gesagt, spiel doch bitte irgendwas von Luke Combs für mich. Ja, mach ich. Wie wäre es denn mit I Ain't No Cowboy? Das ist nämlich die aktuelle Single von Herrn Luke Combs bei The Heart of Country.

Kenny Whitmire. Schreibt sich mit M-I-R-E am Ende. Kenny Whitmire. Schöne Nummer, gefällt mir. Thought Twice About Loving You. Ihr seid eingeschaltet bei The Heart of Country, unserem gemeinsamen Start ins Wochenende. Mein Name ist Thomas Mann. Wie eurer ist, das kann ich nur dann wissen, wenn ihr es mir sagt. Ich sage euch jetzt mal die WhatsApp-Line, unter der ihr mir das mitteilen könnt. 0160 490 3223, nämlich 0160 490 3223. Da könnt ihr Musikwünsche, Grüße, Emojis, all so ein Zeug loswerden. Macht doch mal, würde mich drüber freuen. Jetzt haben wir Jamie Johnston da und der sagt, do you play any country? Ja, was soll ich denn sagen?

Ja, ja, ich bin derjenige, der immer sagt, Coverversion, nee, ist nicht so meins. Und dann spielt er sie ein Stück ab Stück hier in den Sendungen. Naja, diese Coverversion ist schön. Lucas Ball, I'm Gonna Hurt Her on the Radio, kennen wir von den Bellamys, ne, von den Bellamy Brothers. Und diese Version von Lucas Ball gefällt mir ganz gut. Jetzt machen wir so einen kleinen Exkurs in Sachen Brad Paisley. Der hat eine EP rausgebracht, das neue Album steht vor der Türe. Und da habe ich mir gedacht, ich spiele zwei Duette. Und zwar eins, das heißt Hi-Ho Silverado, das singt er mit dem David Lee Murphy zusammen. Und dann habe ich noch eins rausgesucht mit der Miranda Lambert. Und während diese beiden laufen, gehe ich schnell in den 411. Stock rauf ins Archiv und hole den USJ raus, unseren Samstags-Johnny. Und der ist auch gleichzeitig ein Musikwunsch vom Peter in Stralsund. Und was das ist, das erfahrt ihr dann alles gleich. Jetzt gibt's erst einmal Brad im Doppel-Paisley.

0: Else's Arms, Brad Paisley und Miranda Lambert. Schöner Vorgeschmack auf das neue Brad Paisley Album. Ich bin da ja mal gespannt drauf. Der macht echt tolle Musik, der Brad. Auch so einer, wo ich sagen würde, ja, Konzert hier bei mir um die Ecke, da gehen wir hin. Jetzt, wie versprochen, gibt's Peters Musikwunsch. Peter hat gesagt, er würde gerne hören Remember the Alamo von Johnny Cash. Und zwar in der Version, die er kennt aus 1963. Da hat er noch eine, sagt er, in seinem Archiv von 72. Gefällt ihm aber nicht ganz so gut. 63 ist das, was er hören will. Ja, ich habe jetzt eine Version rausgesucht, die ist von 1969 und zwar von einem Live-Konzert von Johnny Cash at Madison Square Garden. Und da gibt's am Anfang auch so ein kleines bisschen History. Da erzählt Johnny so ein kleines bisschen über den Titel und worum es da geht. Hören wir uns jetzt an. USJ als Musikwunsch, unser Samstags-Johnny, Johnny Cash mit Remember the Alamo. Und hier ist The Man in Black.
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Goodbyes are hard to listen to. Auf Wiedersehens oder Tschüsses sind, die hört man nicht gerne, sind schwer zum Anhören. Ja, irgendwie hat er da recht, der Joe Nichols hier bei The Heart of Country, unserem gemeinsamen Start ins Wochenende. Jetzt habe ich ein Geschwisterpaar, zwei Mädels aus Connecticut, da kommen sie ursprünglich her. 2017 haben sie sich dann auf den Weg in den Süden der Staaten gemacht und sind nach Nashville gegangen, um dort ihr Glück als Musiker, als Duo zu suchen, und haben es auch gefunden. Maddie und Tay heißen die beiden Mädels, und die haben sich einen Titel rausgesucht, den gab es 1991 schon mal im Disney-Film Tarzan in dem Zeichentrickfilm, und damals gesungen von Mr. Genesis persönlich, Herrn Phil Collins. Jetzt hören wir die Version von Maddie and Tay, You'll Be in My Heart. Und danach Rice Rutherford.

Auch wenn der sich jetzt gehört hat wie eine jüngere Version von Brad Paisley, das war er nicht. Das war ein Herr namens Rice Rutherford oder wie die Engländer sagen würden, Rice Rutherford. Und das Ding heißt Turning Into Us, ist auch neu, gefällt mir auch ganz gut. Nicht mehr ganz so neu, weil sie feiert ihren 80. Geburtstag, ist die Dame, über die wir jetzt ganz kurz reden wollen. Begonnen hat sie in 1965 ihre musikalische Karriere, beendet hat sie sie aus gesundheitlichen Gründen 2013. Letzte Woche Mittwoch ist sie 80 Jahre alt geworden. Von wem rede ich? Von keiner anderen als Linda Ronstadt. Ja, soll man gar nicht meinen, ne? 80 ist sie schon. Da habe ich mir gedacht, so zu Geburtstagsehren von Linda spiele ich ein Triple Play. Drei Songs am Stück von der Linda. Und zwar habe ich mir natürlich schön Hits von ihr rausgesucht. Unter anderem You're No Good. Und dann davor habe ich mir ein Duett mit Aaron Neville rausgesucht. Don't Know Much. Und den Abschluss, also am Ende dieser drei Songs, gibt's einen Titel. Da kann ich euch jetzt schon mal sagen, müsst ihr eure Lautsprecher laut drehen. Deswegen heißen die Lautsprecher, ne? Und dann hört ihr euch den Song an, den ihr in Deutschland in deutscher Sprache von Paola kennt. Ja, die hat das Ding in Deutsch gemacht, ist aber original von Linda Ronstadt. Was für ein Titel? Na, Blue by You. Aber erstmal mit Aaron Neville zusammen Don't Know Much und dann You're No Good. Ihr seid übrigens eingeschaltet bei The Heart of Country, unserem gemeinsamen Start ins Wochenende.

Ja, das war unser kleiner musikalischer Tribut an Linda Ronstadt, die letzten vergangenen Mittwoch 80 Jahre alt geworden ist. Und wir haben uns rausgesucht mit Aaron Neville zusammen. Don't Know Much, dann hatten wir No Good und gerade Blue by You. Das ist übrigens natürlich, da hat mich der Peter noch mal zu Recht drauf hingewiesen, dass es auch in einer Version von Roy Orbison gibt, dieses Stück. Und ganz klar für uns Zuseher der ZDF-Hitparade, das Ding gab es natürlich auch von der Schweizerin Paola.

Larry Gatlin und die Gatlin Brothers mit der Nighttime Magic, mit der nächtlichen Magie bei The Heart of Country. Nacht haben wir noch nicht, aber das macht ja nichts, ne? Wir machen einfach weiter mit guter Musik. 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Aber deswegen hören wir auch gerne in seine Sendung rein. 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Jetzt machen wir weiter mit einem Musikwunsch für die Clara in Wien, und zwar hat sie sich den hier gewünscht. Kennen wir? Right from the start.

Right from the start, Earl Thomas Conley by the Heart of Country, die 80er, lassen grüßen. Apropos grüßen, gleich begrüßen wir, hoffe ich, wenn unsere Technik und alles mitspielt, den alten Mann höchstpersönlich. Aber vorher machen wir noch dieses hier, Brooks und Dunn, She's Not the Chief.

0: Brooks and Dunn, She's Not the Cheating Kind. Ihr seid eingeschaltet bei The Heart of Country, unserem gemeinsamen Start ins Wochenende. Wir starten noch ein paar Minuten, aber bevor wir das Studio hier räumen oder bevor ich das Studio hier räume, ich bin ja ganz alleine, muss ich sagen, und dann rüberleite nach Hannover ins Hauptstudio zu Frank the Hammer, frage ich erstmal, ob der hier in der Leitung ist und uns was erzählen kann. Frank, bist du da?
1: Hallo Thomas, hallo liebe Hörerinnen und Hörer, ich bin natürlich da.
0: Sehr schön, mein Lieber. Was gibt's denn bei dir in der Sendung später? Ich weiß, Country-Musik, aber was? Erzähl doch mal.
1: Ja, auch diese Woche, wie gehabt, wieder nagelneue Songs. Ich habe wieder lange Stunden gesessen, habe die besten rausgepickt für die Sendung heute. Wir haben auch ein Interview. Der Junge nennt sich Cerrito und der macht Country-Musik mit so einem leicht lateinamerikanischen Einschlag. Muss ich sagen, gefällt mir auch richtig gut. Das Interview hat mein Freund und Kollege, der Christian Damitschka, wieder beim CRS in Nashville am Frühjahr für uns aufgenommen.
0: Oh, da freuen wir uns schon ganz besonders drauf. Interviews, ich höre ja immer gerne ein bisschen Background über Musik, was die Sänger so machen, wo sie herkommen, wie sie zur Musik gekommen sind, finde ich immer ganz toll und interessant. Was mich mal interessiert, auch ich habe es vorhin erwähnt, du spielst ja immer die ganzen neuen Sachen. Das heißt, du hast ja tonnenweise neue CDs. Hast du irgendwie so ein extra 412-stöckiges Gebäude? Oder wie geht das, wo du die alle hast? Oder bist du schon so modern und hast die alle im Computer?
1: Ja, also ich sage mal so, ich habe natürlich hier eine riesengroße Auswahl an CDs oder auch direkt an Vinyls noch und ein riesengroßes Archiv. Die Studios hier bei mir befinden sich ja alle im Keller. Wir haben einen großen Keller. Hier haben wir das große Live-Studio, wo ich jetzt gerade sitze. Dann haben wir noch ein etwas kleineres, das Studio B, wo fertige Sendungen abgespielt werden. Und wie gesagt, ja, neben mir an der Wand lang türmen sich dann die Schallplatten und auch die CDs kofferweise. Aber in der heutigen Zeit bekomme ich meine ganzen neuen Songs alle übers Internet, also per E-Mail und per Downloads und so Kram. Und das macht also pro Woche um die 100 Songs aus.
0: Auweia. Ja, du hast gerade noch, das will ich ja so schnell mal erklärt haben, für die Jüngeren unserer Zuhörer, Vinyl gesagt. Das waren diese großen schwarzen Platten mit dem kleinen Loch in der Mitte, ne?
1: Ja, oder auch die kleinen Platten, 17 Zentimeter mit dem großen Loch in der Mitte.
0: Auweia. Und da war jede Menge Musik rund um diese Löcher, wenn ich das mal so sagen darf. Gut, mein Lieber, jetzt lasse dich aber entschwinden, damit du schnell dir noch was zu trinken holen kannst, dich vorbereiten kannst. Deine Sendung geht denn nämlich gleich los.
1: Alles klar. Und liebe Hörerinnen von Radio Satzzentrale Retro, ihr müsst dann umschalten auf Satzzentrale R&I, denn da läuft dann die Country Music News International Radio Show weiter, live hier aus dem Studio von Country Road 58 in Hannover.
0: Ja, da bleibt einfach bei Country Road 58, das geht auch. So, jetzt spiele ich nämlich Musik von einem Herrn, der heißt Buddy Jewel, Help Pour Out the Rain.

Ja, und damit habe ich es wieder mal bewiesen, ne? Das beste Geschichten erzählen gibt's halt doch in der Country-Musik. Wo sonst? Help pour out the rain, Buddy Jewel hier bei The Heart of Country. Mein Name ist Thomas Mand. Ich danke schön fürs Zuhören. Hoffe, euch alle nächste Woche wieder hier vorm Radio zu den Sendungen begrüßen zu dürfen. Lasst's euch gut gehen. Bis dahin hoffentlich nicht zu viel Stress in der Woche. Und wir wären nicht wir, wenn wir nicht noch so einen Schmankerl hätten, um euch in den Feierabend in die nächste Sendung zu entlassen. Da habe ich noch einen Titel, der kommt aus Südafrika. Demi Lee Moore zusammen mit Rowan Ash. So do I. Schöne, ruhige Nummer. Bis nächste Woche. 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